0: Oh, ich verstehe. Ja,
1: he meals away here, unconscious.
2: Two George 20, a loose dog.
0: Verstehe, Häuser.
1: Two George 20, Gabby.
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